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1: Guten Morgen, beste Freunde. Hier ist das Freie Radio Kassel mit dem Nachtprogramm. Und wir befinden uns in den letzten Zügen unserer Black Sabbath Nacht. Ja, wir haben in den letzten Stunden hier Musik von Black Sabbath gehört. Die klassischen Alben aus der großen Ära. Zuletzt das Album Sabbath, Bloody Sabbath von 1973. Und wir haben bisher eine lange Nacht gehört, die wir schon vor etlichen Jahren hier produziert haben im Freien Radio Kassel. Jetzt bin ich aber wieder quasi in der Phase im Jahr 2025, denn ich muss jetzt kurz die Anmerkung machen, dass diese lange Nacht, die wir gehört haben, wie gesagt schon älter ist. Natürlich ist sie vor dem Tod von Ozzy Osbourne produziert worden, lange, viele Jahre vorher. Und jetzt sind wir, wie gesagt, in der Neuzeit und können natürlich jetzt den Tod von Ozzy Osbourne mit einbauen. Er ist bekanntlich gestorben am 22. Juli 2025 mit 76 Jahren, kurz nach seinem letzten Auftritt. Er hat ja zwei Wochen ungefähr vor seinem Tod nochmal dieses Konzert veranstaltet. Das heißt, er war dabei bei diesem Konzert zum letzten Mal mit der Originalbesetzung von Black Sabbath, die wir heute Nacht ja auch gehört haben. Also Tony Iommi an der Gitarre, Bill Ward am Schlagzeug, Geezer Butler am Bass und natürlich Ozzy Osbourne an den Lead Vocals. Ja, wie gesagt, Ozzy, es hat ihn erwischt und die Trauer war, ich glaube, bei kaum einem Künstler in den letzten Jahren, wie ich das so mitbekommen habe, so groß in vielen musikalischen Bereichen, nicht nur bei den Heavy- und Hardrock-Fans, sondern bei vielen anderen Leuten auch so groß wie bei Ozzy, weil er offenbar inzwischen ein großer Sympathieträger und eine große Identifikationsfigur auch geworden ist im Laufe der Jahre und Jahrzehnte. Für den Heavy Metal sowieso. Er ist einer von den ganz wenigen Leuten, die in der kompletten Hard- und Heavy-Szene akzeptiert werden. Es ist ja so, dass viele Musikszenen sich im Laufe der Jahre in kleine Unterszenen und in kleine Lager gespalten haben, die teilweise auch heftig miteinander verfeindet sind. So auch im Hard- und Heavy-Bereich. Da gibt es ganz unterschiedliche Fraktionen. Aber wenn man über Ozzy spricht, das sind sich alle einig. Da sind alle begeistert und alle akzeptieren ihn als Wegbereiter von all dem, was in der Heavy- und Hardrock-Musik angesagt ist. Er war sicherlich nicht der technisch beste Sänger, da gab es andere. Also er war kein Stimmakrobat wie Ian Gillan zum Beispiel von Deep Purple oder auch Robert Plant von Led Zeppelin, sondern er war jemand, der einen ganz eigenen Gesangsstil hatte. Er hatte sicherlich keinen großen Tonumfang und

in die 70er Jahre gehen und wollen auf die letzte Phase der Zeit mit Ozzy kommen. Er hat ja 1975 dann, also heißt die Band hat 1975 dann das Album Sabotage veröffentlicht, das haben wir vorhin schon gehört, das damals auch nicht besonders gut weggekommen ist bei den Fans, inzwischen aber eine regelrechte Aufholjagd durchgeführt hat und wird inzwischen sogar von vielen Leuten als eine der allerbesten Black Sabbath LPs angesehen. Also da hat sich die Bewertung im Laufe der Jahrzehnte deutlich verbessert. Die Platte, die wir jetzt hier aufliegen haben, die ist 1976 entstanden. Da ist keine Verbesserung zu spüren. Da ist es wirklich so, dass man dann weiterhin der Ansicht ist, dass diese Platte nicht unbedingt zu den großen Meisterwerken von Black Sabbath zählt, sondern ja eher zu vernachlässigen ist. Das geht um die LP Technical Ecstasy. Das war die LP, die danach Sabotage erschienen ist. Im Jahr 76 war es ohnehin für viele große Heavy-Bands der alten Schule schwierig. Einige haben sich aufgelöst, zum Beispiel Deep Purple haben 1976 Schluss gemacht. Andere haben ja einfach schwache Platten veröffentlicht, wie auch Led Zeppelin. Damals ist die LP Presence erschienen von Led Zeppelin. Das war so ziemlich ihre schwächste Platte überhaupt. Und auch Black Sabbath, die haben mit Technical Ecstasy ein durchaus schwächliches Album vorgelegt, wo sie versucht haben, auch dann sich so ein klein wenig dem Mainstream anzupassen. Aber man hat schon gemerkt, dass es nicht mehr richtig funktioniert hat und dass die Ideen, die musikalischen Ideen, ihnen so langsam ausgegangen sind. Wir wollen aber zumindest noch zwei Songs hören von dieser LP. Das ist zum einen Backstreet Kids. Das ist noch ganz brauchbar. Das ist noch ein schöner klassischer Black Sabbath Rocker. Und danach noch Dirty Women von Technical Ecstasy.

Das war dann doch nochmal der klassische Black Sabbath Sound auf dem Album Technical Ecstasy von 1976, das ansonsten eher zu vernachlässigen ist. Die restlichen Sachen sind doch ziemlich dröge, muss ich sagen, dröger Klischee-Rock, den sie damals verbraten haben. Und auch kommerziell lief es nicht mehr besonders. Diese Platte und auch die Nachfolgeplatte, die sind lange nicht mehr so erfolgreich gewesen wie die Sachen davor. Ja, hier in unserer langen Black Sabbath Nacht im Freien Radio Kassel zum Tode von Ozzy Osbourne natürlich mit Musik aus der klassischen Ära aus den 70er Jahren mit Ozzy als Sänger, kommen wir nun schon ans Ende unserer kleinen Reise durch die 70er Jahre mit Ozzy und Black Sabbath. Und nach dieser LP Technical Ecstasy, da ging es weiter mit den Krisen. Die Gruppe ist in große Schwierigkeiten geraten. Man hat sehr stark dem Kokain insbesondere zugesprochen. Und natürlich hat das auch Auswirkungen gehabt auf die Leistungen innerhalb der Band und vor allem auch auf das Gefüge innerhalb der Gruppe. Insbesondere Ozzy Osbourne war dann in dieser Zeit ziemlich stark von Heroin, nicht von Heroin, aber zumindest von Kokain abhängig. Und auch der Schlagzeuger Bill Ward, der hat alles ausprobiert, was es da so gegeben hat. Und das hat sich dann eben natürlich auch auf die Musik ausgewirkt. Im Jahr 1978 ist dann Ozzy Osbourne einfach aus der Gruppe ausgeschieden worden, weil es ging einfach nicht mehr mit ihm. Er kam danach nochmal zurück und sie haben dann noch ein weiteres Album aufgenommen, das Album Never Say Die, das aber wirklich überhaupt nicht mehr erfreulich ist und das man eigentlich weitgehend vergessen kann. Und danach, nach diesem Album Never Say Die und nach, ich glaube, der anschließenden Tour, ist er dann endgültig rausgeflogen aus der Band. Man hat ihn quasi entlassen, weil es nicht mehr ging, weil er einfach völlig unzuverlässig war und weil er auch bei den Konzerten teilweise eine sehr merkwürdige Haltung und merkwürdiges Verhalten an den Tag gelegt hat. Und da war es dann vorbei mit Ozzy Osbourne und Black Sabbath. Die Gruppe hat ihn rausgeworfen. Und man hat aber dann weitergemacht. Nach einer kurzen Pause hat man dann einen neuen Sänger eingestellt. Und danach gab es in den Jahren, Jahrzehnten danach, Black Sabbath noch weiter. Teilweise war aber dann nur noch Tony Iommi, also der Gitarrist, dabei. Die beiden anderen, Geezer Butler, der Bassist, und der Schlagzeuger Bill Ward, sind dann irgendwann ausgestiegen. Und die Gruppe hat sich musikalisch dann wirklich vollkommen verändert. Die sind dann nach dem Ende der Zeit mit Ozzy zu einer, na, sagen wir mal, handelsüblichen Heavy-Metal-Band geworden, die eigentlich kaum noch zu unterscheiden war von anderen Bands dieses Genres. Damals, Anfang der 80er Jahre, gab es ja in England diese neue Welle des neuen Heavy-Metal mit Bands wie Iron Maiden und Judas Priest und Saxon und vielen anderen. Alles Bands, die von Black Sabbath natürlich massiv beeinflusst worden waren. Und jetzt ist die Sache sozusagen umgekehrt gelaufen. Black Sabbath haben ihren Sound an diesen Klang angepasst. Sie hatten dann Sänger wie Ronnie James Dio oder später auch Tony Martin, die diesen typisch kreischenden Heavy-Metal-Gesang drauf hatten. Und sie sind dann, wie gesagt, zu einer klassischen Metal-Band geworden. Ich habe mal nachgezählt, ich meine, 7 oder 8 Sänger hätte die Gruppe dann im Laufe der nächsten Jahrzehnte gehabt. Unter anderem auch Leute, die früher bei Deep Purple gewesen sind. Und sie haben, wie gesagt, vom Sound her dann sich sehr stark dem, ja, Metal-Mainstream angepasst. Das war dann nicht mehr besonders erfreulich, obwohl es natürlich viele Leute gibt, die gerade diese Ära von Black Sabbath besonders mögen. Es gab danach dann ab den 90er Jahren immer wieder auch Reunions, wieder mit Ozzy Osbourne. Und er ist ja in dieser Zeit selber solistisch aktiv gewesen. Das haben wir, glaube ich, auch alle schon gehört jetzt in letzter Zeit. Die große Karriere von ihm als Solokünstler nach einer kurzen Phase, in der es ihm sehr schlecht ging nach dem Rauswurf bei Black Sabbath, hat er dann seine Managerin gefunden und auch geheiratet, die ihn dann sozusagen wieder auf den Pfad der Tugend gebracht hat und dazu beigetragen hat, dass er danach dann gerade in Amerika auch eine große Solokarriere gemacht hat und zu einem wirklichen Megastar geworden ist durch seine Konzerte, seine Platten und auch durchs Fernsehen. Dann später in den 2000er Jahren ist er wirklich wie eine richtig große Berühmtheit geworden, vor allem in den USA. Und zwischendurch gab es immer wieder auch Reunions mit Black Sabbath bis ins Jahr 2013, wo dann die Originalbesetzung oder fast die Originalbesetzung, abgesehen vom Schlagzeuger, auch nochmal ein Album gemacht hat, das auch sehr gut lief, sehr gut verkauft wurde und auch durchaus anhörbar ist und durchaus ja vom Sound her zumindest den alten klassischen Black Sabbath Alben aus den 70er Jahren nahe kommt. Also das lohnt sich auf jeden Fall. Und dann gab es, wie gesagt, dann die problematische Phase für Ozzy. Er ist krank geworden, Parkinson, verschiedene andere Erkrankungen,
Abschiedstourneen hat er immer wieder verschoben und letzten Endes dann ganz abgesagt. Und dann kam eben das Ende mit diesem Abschiedskonzert in Birmingham Anfang Juli 2025. Und zwei Wochen später kam dann der Exitus und er hat dann sozusagen dem Satan, den er ja ganz besonders, dem er ganz besonders nahe stand immer im Laufe seiner Karriere, den hat er persönlich getroffen. Vielleicht ist er dann aber auch in den Rock'n'Roll Heaven aufgestiegen. Vielleicht wird man das irgendwann auch nochmal erfahren. Gut, so viel also zum Thema Black Sabbath und Ozzy Osbourne. Und wir kommen zum Schluss nochmal zur letzten LP, zu dieser, wie gesagt, nicht besonders erfreulichen Platte Never Say Die. Aber zumindest der Titelsong, der ist noch ganz brauchbar. Und wenn wir noch Zeit haben anschließend, hören wir auch noch ein paar Minuten von Junior's Eyes, ebenfalls noch von der Never Say Die LP von Black Sabbath. Die Originalalben von Black Sabbath gibt es inzwischen fast alle auch in digital remasterten Luxus-Editionen mit Zusatztracks, mit Konzertmitschnitten und so weiter. Es gibt auch mal eine schöne Schachtel, die ist vor ein paar Jahren erschienen. Die heißt, mal kurz gucken, die haben wir nämlich gerade hier. Die heißt, da muss man auf der anderen Hülle gucken, Black Sabbath. The Complete 70s Recordings, Collection, genau, Complete 70s Albums Collection, und das sind alle Originalalben, alle insgesamt 8 Originalalben aus den 70er Jahren, die wir heute Nacht gehört haben, enthalten. Das war's, ich wünsche einen schönen Tag und sage tschüss, bis demnächst.

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0: vielen Dank für dieses kleine Konzert. Und wieder, ich halte mich jetzt auch gerne raus. Ich höre auch einfach gerne zu. Und
1: ja, genau. Wir sind jetzt gleich fertig. Wir machen jetzt das letzte Stück. Wir sind schon 2 Stunden hier am
0: Bild. Ja, okay.
1: Oder? Ich gucke, wenn nicht, machen wir zwischendrin aus. Also.

0: nicht gelogen werden.
1: Doch. Müssen wir Bescheid sagen. Wir haben jetzt hier die Kanäle und immer der auf Q leuchtet und

0: Ja, ich hab ihn versorgt. Warte, ich steig einfach mit ein.
1: Das rauscht bei mir gerade.
2: Yeah. Okay. Jetzt können wir ein Delay gebrauchen.
0: Für die Aufnahme.
2: Bitte ein Delay. Ja, aufs Mikro.
0: Auf das. Oh, das hat sich hier umgestellt beim Dingsen.
2: Delay.
0: Mehrmass. Feed, back.
2: Zufrieden? Yeah.

0: würde das gerne gerade abgeben wollen.
1: Ich bin ganz schön überfordert hier in der Kiste. Ich will kurz mich mal hinlegen und genießen.
2: Alle wollen immer näher an die Loop Station ran. Baby, was geht ab?

Okay, das ist ja ziemlich crazy, wenn du an diesem Gerät sitzt. Dann kommt auf jeden Fall Hard Tech dabei.

0: spielen kann.
1: Was ist eigentlich los in diesem Haus? Das ist der zähe Twist.

Punkt 1. Wofür die Übung gut ist. Der Zehentwist verhilft zu einer schlanken Taille, verbessert die Haltung, formt die Beine.

geben Sie nicht auf, wenn Sie das Gleichgewicht verlieren. Versuchen Sie es einfach noch einmal. Halten Sie Ihren Körper vollkommen gerade. Strecken Sie die Brust dabei heraus. Der Zehentwist wirkt auf den gesamten Körper ein. Den Hauptnutzen kann man in der Verbesserung der Haltung sehen. Dadurch, dass

0: Wir machen jetzt eine sogenannte Tiefatmung, liebe Leute und Freunde und weit angereiste Verwandtschaft. Zuallererst werde ich euch sagen, wofür diese Übung überhaupt gut ist. Also, hört mal gut zu jetzt. Die Tiefatmung bringt neue Energie, reinigt das Blut, stärkt die Brust und das Zwerchfell, kräftigt Lungen, Brustkorb und Bauch. Es stärkt die Widerstandskraft gegen Erkältungen und beruhigt das Nervensystem, ihr Idioten. Außerdem fördert es die Verdauung, wirkt gegen Trägheit und hilft gegen Depressionen, ja? Okay.
1: Ja, jetzt, es geht ja noch weiter, also, die Ausführung ist jetzt, ich muss jetzt anders sprechen in dieser Tonlage.
0: Setzen Sie sich bequem in den japanischen Sitz oder auf einen Stuhl aufrecht sitzen. Dadurch wird auch Ihr Brustkorb gerade und Sie können leichter atmen. Atmen Sie ganz langsam tief und bewusst durch die Nase ein. Nehmen Sie sich 5 Minuten Zeit, um Ihre untere Lungenhälfte mit Luft zu füllen. Konzentrieren Sie sich darauf, jetzt für die nächsten 5 Sekunden den oberen Teil der Lungen zu füllen. Dabei dehnt sich die Brust aus und der Bauch wird straff. Halten Sie 1 bis 5 Sekunden lang den Atem an. Atmen Sie ganz langsam aus. Ihre Lungen vollkommen leer sind. Wiederholen Sie diese Übung 4 bis 5 Mal. Sie 1 bis 5 Sekunden lang den Atem an. Atmen Sie ganz langsam aus. Yeah, wir haben das mitgeschnitten, Freunde. Da freut sich ja das Rasselbanden-Alchie. Wiederholen Sie diese Übung 4 bis 5 Mal. Halten Sie 1 bis 5 Sekunden lang den Atem an. Atmen Sie ganz langsam aus. Bis Ihre Lungen vollkommen leer sind. Wiederholen Sie diese Übung 4 bis 5 Mal. Halten Sie 1 bis 5 Sekunden lang den Atem an. Atmen Sie ganz langsam aus. Bis Ihre Lungen vollkommen leer sind. Wiederholen Sie diese Übung. Halten Sie 1 bis 5 Sekunden lang den Atem an. Atmen Sie ganz langsam aus. Bis Ihre Lungen vollkommen leer sind. Wiederholen Sie diese Übung 4 bis 5 Mal. Sie 1 bis 5 Sekunden lang den Atem an. Atmen Sie ganz langsam aus. Bis Ihre Lungen vollkommen leer sind. Wiederholen Sie diese Übung 4 bis 5 Mal. Sie 1 bis 5 Sekunden lang den Atem an. Atmen Sie ganz langsam aus. Bis Ihre Lungen vollkommen leer sind. Wiederholen Sie diese Übung 4 bis 5 Mal. Halten Sie 1 bis 5 Sekunden lang den Atem an. Atmen Sie ganz langsam aus. Bis Ihre Lungen vollkommen leer sind. Wiederholen Sie diese Übung 4 bis

0: vollkommen leer sind, wiederholen Sie diese Übung 4 bis 5 Mal. Sie 1 bis 5 Sekunden lang den Atem an. Atmen Sie ganz langsam aus. Und vollkommen leer sind.
1: Wiederholen
0: Sie diese Übung
1: 4 bis 5 Mal. Sie 1 bis 5 Sekunden lang den Atem an. Atmen Sie ganz langsam aus.

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1: Atmen Sie ganz langsam. Hallo, wir sind vollkommen leer. Sie sind 4 bis 5 Mal. Sie ein bis 5 Sekunden lang den Atem an. Atmen Sie ganz langsam aus. Bis Ihre Lungen vollkommen leer sind.

0: son kek dilimi için savaşacağım.
1: Meine Vergangenheit bestimmt meine Zukunft nicht.
2: Ich wünsche mir, dass in Zukunft man übers Wasser wandeln kann. Wasser wandeln.
3: Unser Leben nach Corona.

0: dass die Menschen mehr auf ihre Umwelt und aufeinander Acht geben.
1: Österreicher ist ein Mensch, der voller Zuversicht in die Vergangenheit blickt.

Ich will zurück zu einer Zukunft voller Zuversicht und Möglichkeiten, einer hoffnungsvoll leuchtenden Zukunft, wo wir uns als Menschen als eins begreifen, als eine Menschheit, als ein Wesen mit der Natur und unserer Umgebung, verbunden mit den Tieren und der Erde, mit dem Universum, miteinander und danach handeln. Lasst uns Corona eine Chance sein für den Wandel auf der Welt, in der Klimapolitik, den Menschenrechten, den Tierrechten. Lasst uns gemeinsam scheinbare Barrieren überwinden. Barrieren wie Sprache, Geschlecht, Identität, Hautfarbe, Behinderung. Lasst uns miteinander glücklich und friedlich leben und nach Lösungen für Probleme suchen. Lasst uns der Wandel sein. Lasst uns in eine glorreiche Zukunft starten. Lasst uns unsere Stimmen erheben und uns Gehör verschaffen. Wir sind die Welt. Wir sind die Welt.

0: mir, die Impfstoffe gleich und gerecht auf der ganzen Welt verteilt werden. Dann dauert vielleicht die Impfung etwas länger, aber wir profitieren alle gleichzeitig. Dass wirklich die Menschheit lernt, dass wir alle zusammen in einem Boot sitzen und wirklich auch Gedanken machen über den Klimawandel, den man eh nicht mehr aufhalten kann. Aber vielleicht kann man die Einschläge, die kommen werden und die wir jetzt halt auch schon zu spüren bekommen, vielleicht doch etwas abdämpfen mit der Zeit. Persönlich als Komponist und Künstler wünsche ich mir, dass ich keine Angst mehr habe vor der nächsten Not. Tolles Projekt, macht weiter so. Michael Binder aus Cáceres, Spanien.
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3: Ich wünsche mir, dass es in der Zukunft nur noch gutes Essen gibt.
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5: Am Ende macht alles Sinn.
6: Maybe we should shift from hyper-reality to hyper-presence.
7: Ideen sind gut, aber noch unpraktisch.
8: Slow cancellation of the future, I think, which captures not only that sense of termination, but the gradual nature of it. 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
1: Da die Zukunft schon begonnen hat, ist sie nicht mehr zu stoppen.
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0: Ich wünsche mir, das Wesen der Liebe besser zu verstehen und eine tiefe, innige und inspirierende Liebe zu erleben, ganz in Verbindung zu gehen, ganz ohne Angst und gleichzeitig ganz sich selbst zu bleiben. Liebe geben und empfangen, bedingungslos. Und das wünsche ich mir und auch allen Menschen auf dieser wunderschönen Welt.
1: Have you ever dreamed of a time machine? Maybe that's the future.
2: Ich gebe meiner Vergangenheit nicht meine Zukunft. Ich gebe meiner Vergangenheit nicht meine Zukunft. Ich werde meiner Vergangenheit nicht meine Zukunft geben.
3: 未来もそうなんですけど、私普段あんまり未来のこととか過去のこととか深く考えないようにしています。ただただ毎日を生きる、現在に生きるというのが私の信条です。

0: Am Ende wird alles gut. Und wenn es noch nicht gut ist, dann ist es noch nicht das Ende.
1: Am Ende macht alles Sinn.

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3: Die Zukunft ist ungewiss.
4: Ich hoffe, mein Deutsch wird sich verbessert in der Zukunft. 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
5: Ich wünsche mir, dass in Zukunft man übers Wasser wandeln kann.
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7: Ich hoffe, dass der Krieg bald endet.
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0: vielen Dank für dieses kleine Konzert. Und wieder, ich halte mich jetzt auch gerne raus. Ich höre auch einfach gerne zu. Und
1: ja, genau. Wir sind jetzt gleich fertig. Wir machen jetzt das letzte Stück. Wir sind schon 2 Stunden hier am
0: Bild. Ah, okay.
1: Oder? Okay. Google, wenn nicht, machen wir zwischendrin aus. Also.

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0: Und deswegen kannst du ihm nicht glauben, denn du weißt,
1: du setzt dich alles besser. Heute wieder fantastisches Wetter.
2: Meinst du das ernst? Denkst du, wir sind um Klassen besser?
3: Ich fühle mich wie ein...

0: herzlich willkommen zur alljährlichen BPM-Versteigerung hier im Bauwagen. Es geht um den nächsten Loop, den wir aufnehmen, meine Damen und Herren. Das erste Gebot von Johann Schlaufe, 40 BPM. Bitte jemand mehr?
1: Ich übe.
2: 45.
0: 45. Erstes Gebot. 45. Zweites Gebot.
3: Ich 50.
0: 50. Der Herr da hinten. 50 im Angebot.
3: Ja.
0: Zum ersten. Zum zweiten. Zum dritten.
4: Verdammt. Meine Damen und Herren.
5: Das ist die Geschwindigkeit.
6: 50, wir können auch noch schneller drehen. Wir haben uns gerade versteigert, du hast nicht mehr geboten.
5: Flo. Nee, ich war voll raus.
6: Komm, ich gehe für dich auf
5: 70.
6: 59. Und zwar vielleicht ganz so einfach das

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1: Katzen pickt mein Händchen, ich muss nicht mehr arbeiten gehen.
0: Jacke mit Touchscreen, Roboter als Pizzaboten, künstliche Intelligenz als Therapieansatz, fliegende Taxis, Stadt ohne Autos und Supermärkte, Testator aus Einsen und Nullen, Sensoren aus Mais und Magnesium. Das Auto wird zum Kino.

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3: Ich wünsche mir für die Zukunft, dass die Menschen wieder mehr auf ihre Umwelt und aufeinander acht geben.
4: 如果可以的话，我希望未来没有时钟。
5: Katzen picks my Händchen, ich muss nicht mehr arbeiten gehen.
6: 미래에서발생할새로운현상이우리의이해와사고력에얼마만큼의영향을미칠수있을지는아무도알수없다
7: 미래에는세상이조금조용해졌으면좋겠어
8: この世界から戦争がなくなりますようになぜならこの世は諸行無常だからです
9: いつもの日常をとても尊く感じます友人とまた明日ねと言える未来がまた来ますように
0: Ich hoffe, dass wir in der Zukunft mehr in Spektren denken, weg von entweder oder. Und dass Lobbyismus verboten wird.
10: Ich wünsche mir, dass der Nachbar sein Gras wachsen lässt.
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15: Die dicke Wampe, die mich derzeit stellvertretend für alle anderen Menschen umarmt, wird dahinschmelzen, sobald die Pandemie wieder vorbei ist.
16: Shut the windows of the sky. I'll dismiss the blue. I'll raise a black sun to mark my morning. For one day I'll wilt the flowers. For one day I'll silence the birds.
17: Die Zukunft arbeitet nur noch vom Schreibtisch aus und liefert Drohnen auf der Straße.
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19: Eso es Colombia.Eso es Colombie. Ne nous laissez pas tout seuls. Ils sont en train de nous massacrer sous les yeux du monde entier.
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1: Tiki tau, tiki am lo.
2: Ich hab Angst vor diesem kalten, nassen Gefühl, wenn es meine Hände, besonders mein Gesicht berührt. Ich hab Angst vor Wasser, sagt der Sohn meiner Schwester. Ich liebe, von der Sonne getrocknete Kleider zu tragen. Der Duft der Sonne und die getrockneten Falten. Ich freue mich, den Sohn meiner Schwester in den Arm zu nehmen.
0: The future is in our memories.
3: Bonsoir, nous sommes tous les deux avec Charlotte et Baptiste en direct de Aix-en-Provence. Et nous sommes en France, effectivement. Et donc, on vous fait un petit bonjour.
4: Also, für die Zukunft wünsche ich mir, Wohnen ist Menschenrecht und es gibt die Initiative in Berlin. Sie heißt Deutsche Wohnen und Co. enteignen und sie setzt sich dafür ein, dass der Wohnraum auf Dauer bezahlbar bleibt in Berlin. Und ab dem 26.02. gibt es eine Unterschriftensammlung und ich wünsche mir für die Zukunft, dass die 170.000 Unterschriften zusammenkommen in Berlin, um dann ein Volksbegehren zu erreichen.
5: I feel that huge advances are being made on a social level, while at the same time the larger structures that should support us are fading away.
6: Für die Zukunft wünsche ich mir, dass ich noch da bin, wenn sie kommt. Und dass ich nach wie vor die Radieschen von oben sowie den Himmel von unten betrachten darf. Nicht mehr und nicht weniger.
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1: Ich möchte nur eins, mit der Julia sein.
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4: 积雪已经消融，鸟在空旷地方尖叫。此刻，我对于未来的期待无比清晰。我迫切地希望在一个阳光正好的上午冲进一家拥挤得刚好的咖啡馆，说话，大口喝咖啡，然后吞下九块蛋糕。
3: Okay, ich bin da.
5: Ich möchte gerne gesund werden.
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7: How can you save something that is saving us?
8: The southwestern city of Cali has become the epicenter of demonstrations against the government's now scrapped tax reform.
9: I want a future.
10: Wird das Frauenwahlrecht in der Türkei in der Zukunft wieder abgeschafft?
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10: Oder wird es zukünftig erhalten bleiben?
9: Where knowledge is free. 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

0: Ich unterstütze die Veränderung.
1: Ich wünsche mir Geborgenheit.
2: Wir erben die Zukunft. Der Österreicher ist ein Mensch, der voller Zuversicht in die Vergangenheit blickt.
1: Und ich finde, Alfred Bauer.

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1: Ich wünsche mir, dass die Autos in Zukunft nicht mehr so lärmen und stinken.
2: いつもの日常をとても尊く感じます。友人とまた明日ねと言える未来がまた来ますように。
3: Ich wünsche mir, dass da, wo Krieg ist, kein Krieg mehr ist und da, wo kein Krieg ist, kein Krieg ausbricht.
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6: 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Johann Nepomuk Nestroy.
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4: Sahne, Snazer, Hörsch, du findest die Snurfe, und der Mehr Fox, nicht mehr Schnatne.
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8: Ich wünsche mir nichts für die Zukunft. Ich mache sie jetzt.
9: I fear global warming. I wonder if the surrounding I grew up in will still exist in the future.
10: Y en sus barrigas llevan lo que puedan arrebatarle al amor.
11: Ich fürchte mich vor dem Moment, an dem uns klar wird, dass unser sogenannter Fortschritt nicht mehr war als eine Illusion.
12: If we don't pay attention to global warming,

0: we may see mass panic on a not-too-distant future colony.
1: Ich wünsche mir, dass es in Zukunft keine Auto-Umweltverschmutzung mehr gibt.
2: Die Periode der Heimat ist, wie ich hoffe, daran überwunden zu werden. Willem Flusser.
3: Barış'ı umuyorum.

0: Wird das Frauenwahlrecht in der Türkei in der Zukunft wieder abgeschafft? Oder wird es zukünftig erhalten bleiben?
1: Läuft es bei der aktuellen politischen und gesellschaftlichen Entwicklung in der Türkei darauf hinaus, dass das Frauenwahlrecht zukünftig nicht mehr selbstverständlich ist und abgeschafft wird?
2: Schauen wir mal, dann sehen wir's schon.
3: Meine Wunschgesellschaft sollte ohne Diskriminierung und Rassismus sein. Und wenn es passiert, sollte eine harte Strafe aufgestellt werden. Außerdem sollten bessere Politiker die Welt führen, beispielsweise welche, die wirklich den Menschen und der Erde helfen wollen. Die Erde sollte besser geschützt und respektiert werden. Also mehr Gesetze gegen Erderwärmung. Alle Kinder ab 13 sollten ein Wahlrecht haben und es sollte mehr für Bildung auf der Welt getan werden. Der Staat sollte mehr Geld für Schulen auf der Welt ausgeben, damit alle Kinder eine gute Bildung bekommen. Frauen sollten bessere Chancen und die gleichen Chancen wie Männer bekommen und vor Belästigung und Gewalt geschützt werden. Die Leute, die viel Geld haben, sollten spenden. Und zwar sollte das ein Gesetz sein. Es sollte auch mehr gegen Social Media gemacht werden, weil die Kinder und Erwachsene sich gar nicht mehr um die echte Welt kümmern. Und es sollte eine Altersfreigabe dafür geben, weil es auch ein Suchtmittel ist. Leute sollten das machen, was sie wollen und sich nicht schämen. Die etwas ärmeren Familien oder Familien mit vielen Kindern sollten mehr Kindergeld bekommen. Wenn ein Land keine Flüchtlinge aufnehmen will oder schon zu viele Flüchtlinge aufgenommen hat, sollten ein oder zwei, drei Inseln sie aufnehmen. Es sollte sowieso mehr Frieden auf der Welt geben. Artenschutz ist auch sehr wichtig. Man sollte noch mehr verhindern, dass Tiere überhaupt aussterben, also mehr Freiraum für die Tiere. Ehrenamtliche Menschen sollten respektiert werden und auch eine Spende bekommen.
4: 如果可以的话，我希望未来没有时钟。
5: Ich wünsche mir, dass wir der Zukunft gerecht werden, ohne sie zu kennen. Ein Hilfsmittel dafür kann die Fantasie liefern. Wir setzen uns ein paar Jahre ins Voraus und schauen von dort zurück auf das Leben, das wir gelebt haben werden. Was haben wir getan? Was haben wir versäumt oder unterlassen?
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0: Es war einmal eine wunderschöne Prinzessin, die tanzte für ihr Leben gern. Ihr Prinz liebte Musik und Party. Und so tanzten sie tagtäglich vergnügt durch ihr Schloss.
1: Thank you.

0: tanzen?
1: Ich kann nicht. Ich kann nicht weiter tanzen.
0: Ja.
1: Mein Fuß tut so weh.
0: Ja, gut. Dann bring ich dir ins Krankenbett.

0: Die Prinzessin hatte sich schlimm verletzt. Sie war umgeknickt und konnte nicht mehr tanzen. Deshalb schlief sie tief und fest im Krankenbett. Im Schatten der Nacht legte ein Boot im Hafen an und zwei dunkle Gestalten schlichen sich zum Schloss. Mit Hilfe eines Enterhakens erklommen sie die Burgmauern. Durch ein Fenster im Dachstuhl gelangten sie unbemerkt hinein.
1: Soll jetzt noch eine Prinzessin

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1: Mm. Jag sa nu.
0: Det är så. Jag ser så.
1: Det är så. Josef.
0: Skatten.
1: Jag satt av från alla från det kunnet.
0: Marie. Wir sind diese Partypiraten und haben die Prinzessin entführt. Wir wollen dem 100 Kolbranja. Und Könige können meuten.
1: Du sehr machen.
0: Die Piraten picken eine Diebe, die Kugeln. Cola und Bund. Chips. Und 19.000 Kilo Schokolade.
1: Schokolade.
0: Dieses Gezeichnete und der Trägerschwert und Chef-Lord.
2: Die Partypiraten hatten die Prinzessin entführt. Zurück ließen sie eine Botschaft für den König. Darin stand, dass sie die Prinzessin nur freilassen würden, wenn sie 100.000 Goldbarren, königliche Klamotten und Piratenperücken, eine Silberdisco-Kugel, Cola, 800 Kutschenchips und 9.000 Kilo Schokolade vom König bekommen würden.

0: komm, ja. Ich bin der König. Der König in der Welt. Wir haben heute Abend ein Rosenkranzball. Die ganze Welt kommen werden. Und wo ist die Prinzessin abgeblieben?
1: Ich glaube, sie schläft noch.
0: Dann muss man sie wecken.
1: Na gut.
0: Und los geht es. Wo ist meine Tochter? Wo ist sie denn? Vielleicht im Bett? Hä? Huch, wo ist meine Tochter? Ist er weg?
1: Da ist ja eine Nachricht.
0: Kannst du das lesen?
1: Wir sind die Partypiraten und haben die Prinzessin entführt. Wir fordern 100.000 Goldbarren, königliche Klamotten und Piratenperücken, eine Silberdiskokugel, Kohle und 800 Kutschen Chips, 9.000 Kilo Schokolade.
0: Niemals! Wird auf keinen Fall das geben. Auf keinen Fall. Dass ihr unerhört. Wir müssen befreien.
2: Ich will aber tanzen.
0: Wir müssen es befreien. Du kommst mit, um die Prinzessin zu befreien.
3: Der strenge König ließ nicht mit sich spaßen. Zusammen mit seinem Prinzen machte er sich auf die Suche nach ihrer Prinzessin. Da die beiden aber nicht wussten, wo sich die Partypiraten versteckten, beschlossen sie, den rätselhaften Zauberer Mergay um Rat zu fragen. Währenddessen an einem ganz anderen Ort.
4: So, da kommt der Smoothie. Smoothie, lecker.
5: So, meine lieben Piraten und Piratinnen. Heute hat der Kapitän die Prinzessin entführt. Und deswegen habe ich der Smoothie heute was ganz Besonderes zu essen vorbereitet. Es gibt ein 5-Gänge-Menü.
4: Lecker, lecker, lecker.
5: Zum ersten Gang gibt es Haifisch-Frikadellen auf Seesternsenf.
4: Lecker.
5: Dann gibt es noch Oktopusringe auf Seegurkensalat mit Seeglassoße und dazu Seehechtsuppe.
4: Lecker.
5: Der zweite Gang ist Krabbenkroketten mit wahlweise Reismuschelmayonnaise oder wer lieber mag, Kaulquattenketchup.
4: Lecker.
5: Der nächste Gang ist was Einfaches. Ein klassischer Kugelfischauflauf. Stumpffinger. Zur Nachspeise gibt es Quallenkuchen und Seepferdchensoufflé. Aber heute wollen wir auch nicht am Trinken sparen.
6: Ja.
5: Plankton-Cocktail und Brachwasserbier gibt's auch für alle. So, dann.
7: Ich hab den.
5: Mal sagen.
8: Wir wollen mal nicht so sein.
9: Haut rein!
3: Die Partypiraten und die Prinzessin ließen sich die leckere Mahlzeit des Smoothies schmecken. Zur Feier des Tages hatte er Haifischfrikadellen auf Seesternsenf, Oktopusringe auf Seegurkensalat mit Seegrassoße und Seehechtsuppe, Krabbenkroketten mit Miesmuschelmayonnaise und Kaulquappenketchup, Kugelfischauflauf und einen frisch gebackenen Quallenkuchen sowie Seepferdchen-Soufflé zubereitet. Dazu wurde Plankton-Cocktail und reichlich Brackwasserbier gereicht. Derweil im Zauberwald.
1: Wir sind auf Weg auf zum Zauberer. Ja. Der ist verrückt, der Zauberer.
6: Ja, bestimmt weisen mich in die Prinzessin.
1: Da.
2: Wo ist der Zauberer?
6: Du! Kannst du das mal helfen?
2: Ja.
6: Ich bin der König.
1: Bist du der Zauberer?
2: Ja. Okay. Und Hexen zaubern und Magie. Ich treffe das Holy Sonnenach. Zombie und Toten. Und die Einfrieden. Orks, Orga, die Orks. Und Seeeier und die Krake. Die Einhörner und die Bies und die Monster.
1: Weißt du, wo die Prinzessin ist?
2: Ja. Nein.
1: Kannst du es doch sagen?
2: Frau mal.

0: again, Amazonas, Nikon, Instagram, Radio Pasiga, Uri, und die Kirche, bei die Wale, Kabinen, Pinguine, Flamingos, Wanden, Weichrosse und die Waschwalen, Beseidon und Zeus.
1: Wie kann es helfen?
0: Ja, und die wegen euch. Ja. Und der euch ein Siebrop, ein Sauerrahm. Und danach kommt Birage, Birage, Goni, Prinz, Schafen und Schafen. Und dann tanken wir auf und dann merken, verrissen die nicht da. Dann kommen sie auf die Insel, aber da kommen.
1: Na gut. Wieso?
0: Selbe Kaukaua, los meine Mord.
2: Wie zu erwarten war, sprach Mergay, der Zauberer, in Rätseln. Doch der König und sein Prinz hatten verstanden, dass nur die singenden Meerjungfrauen wussten, wo die Partypiraten die Prinzessin versteckt hielten. Zum Glück war Mergay den beiden wohlgesonnen und braute für sie ein magisches Schlafelixier. Damit sollten sie die Partypiraten betäuben, um so die Prinzessin befreien zu können. Der König und sein Prinz hatten scheinbar ihre Nase zu dicht an Mergays Kessel gehalten und dadurch ein paar Dämpfe von der magischen Suppe eingeatmet. Leicht angetüdelt machten sie sich auf den Weg zum Hafen. Denn um zu den Meerjungfrauen zu gelangen, brauchten sie zuerst ein Schiff. Zum Glück hatte vor wenigen Tagen die Fortuna angelegt, zusammen mit den tapfersten Seefrauen und Seemännern der sieben Weltmeere.

0: und der Kapitän.
1: Er trägt einen großen Hut.
0: Uns geht es sehr ganz gut an Bord der Fortuna.

0: mal, da vorne, da kommt der König und der Prinz.
1: Was die wohl von uns wollen?
2: Ahoi!
3: Ahoi!
4: Ahoi!
1: Kein Respekt vor Autoritäten.
0: Aufgepasst, zieht euch schick an. Jolle, mach mal deine Krawatte richtig.
3: Ist das da wirklich?
1: Sie sehen aber verzweifelt aus.
3: Was wollen die wohl von uns? Oh nein, hoffentlich nichts Schlimmes. Hallo, Herr König, hallo, Herr Prinz.
5: Hallo. Du ehrwürdige Atalan-Chef.
3: Ja, ja, ja, das ist die Fortuna, unser Schiff.
5: Ja. Wir brauchen eure Hilfe.
1: Okay,
6: wofür braucht ihr die?
1: Wir brauchen unsere Hilfe.
5: Die Prinzessin wurde entführt.
3: Oh, was? Oh,
1: schöne Prinzessin.
3: Ja, die Prinzessin. Oh nein. Wo? Und was? Wie können wir euch helfen?
5: Wir müssen zu den Meerjungfrauen.
3: Ihr müsst zu den Meerjungfrauen?
5: Und euer Schiff.
3: Und dafür braucht ihr unser Schiff?
5: Ja.
3: Okay, ich glaube, wir müssen uns mal kurz beraten. Leute?
7: Ich weiß nicht, ob wir den trauen können.
3: Ja, also ich meine, das ist immerhin unser König und unser Prinz, aber die haben auch schon viele krumme Dinge getreten.
8: Ja,
3: die
8: müssen reichen, mächtig.
7: Ein neues Segel verlangen.
3: Ja, stimmt.
7: Das
3: ist mächtig, ja,
7: das ist wirklich sehr kaputt.
3: Unser Großsegel.
8: Nur noch Löcher.
7: Und das ist im letzten Sturm gerissen auch.
3: Ja, ja, wir bräuchten... Also vielleicht können wir sogar das Beste der Besten verlangen.
7: Das ist ein goldenes Segel.
3: Ein goldenes Segel.
8: Okay,
3: das
8: verlangen wir.
3: Okay, okay. Okay, und wer schlägt das vor?
8: Du.
7: Jolle, du.
3: Du bist alle.
8: Du hast eine große Schnauze. Du hast ein schönes Krawatte.
3: Ich bin jetzt mal etwas. Okay, wir haben uns... Herr König,
6: treten Sie heran.
3: Wir haben uns einmal besprochen... Und wir würden euch helfen mit der Fortuna, wenn wir dafür ein vergoldetes Großsegel bekommen würden.
5: Ah,
6: in Gold.
5: In Gold.
3: Okay. Mit Goldfäden gewebt.
5: Okay, können wir mal uns sprechen? Können wir uns sprechen? Lieber Prinz, mein Bruder, können wir mal uns sprechen? Was wäre... Also, wir dürfen einen goldenen Segel anbieten.
6: Ja!
3: Ja, okay, dann sind wir dabei. Ja. Abgemacht, Deal, schlag ein.
1: Wir vertrauen euch.
5: Wir vertrauen euch.
6: Okay. Wir vertrauen euch.
5: Jo.
1: Okay, wollen wir ablegen, Kapitän?
9: Ja, ablegen.
1: Segel setzen.
9: Segel setzen.
1: Achtung! Und los geht's!
3: Hier ist die Segel!
6: Hauruck!
10: Endlich konnte es losgehen. Die Fortuna stach wieder in See. Mergay, der rätselhafte Zauberer, hatte ihm den Kurs verraten. Durch Ostsee, Nordsee, Mittelmeer, Eiselmeer, Totes Meer, Nil, Atlantik, Kongo-Becken, Amazonas, Mekong, Yangtze, Kiang, Piacina und den Ganges. Über die Korallenriffe vorbei, an den Walen, Delfinen, Pinguinen, Flamingos, Elefanten, Walrosse, Weißwale, Poseidon und Zeus.
11: An Bord der Fortuna.
10: Dort würden der König und sein Prinz die Meerjungfrauen finden. Denn nur sie wussten, wo die Partypiraten vor Anker lagen. Die Partypiraten lagen gar nicht vor Anker. Sie ließen sich und ihr Schiff höchst verantwortungslos treiben und sangen ihr Lieblingslied.
12: Eins, zwei, drei, vier!

0: Eine schöne Musik. Ich könnte auch mittanzen.
1: Ach, tanz du doch.
0: Ich kann nicht. Mein Bein ist verstaucht.
2: Bitte nicht!
0: Kein Holzbein!
2: So, jetzt wird das Bein abgesickt!
0: Oh je!
2: Dampfe der Bein ab. Der feuert.
0: Ah, das brennt! Aua, nein!
2: Und dann sieht er einen Ausfall. Dein Nagel.
0: Nein, tu das nicht!
3: Der Kapitän der Partypiraten hatte den Prinzessinnenfuß repariert. Das Bein der Prinzessin war jetzt aus einem anderen Holz geschnitzt. Mahagoni, um genau zu sein. Jetzt konnte sie endlich wieder tanzen und war eine richtige Partypiratenprinzessin geworden.
0: Nein.
3: Allerdings hatte ihr Holzbein noch eine Schraube locker.
0: Nein! Stopp!
2: Ach, da tanzen.
4: Genau.
2: Okay.
0: Oh,
2: das ist aber schön.
4: Das ist schön, ja.
0: Yeah. Ich kann nicht mehr tanzen.
3: Die Fortuna brauchte eine ganze Weile für die vielen, vielen Seemeilen. Letztendlich hatten sie ihr Ziel erreicht und warfen ihren Anker in die Bucht der Meerjungfrauen. Während die Stammcrew das Schiff bewachte, machten sich der König und sein Prinz mit dem Beiboot auf den Weg zu den Meerjungfrauen.
5: Oh, eine Meerfrau! Ach,
1: die ist sehr schön.
5: Wir müssen jetzt losgehen.
3: Die Meerjungfrauen posierten vor einer beeindruckenden Chromkutsche, welche über 500 Seepferdchenstärken verfügte. Sie trugen funkelnde Ketten und edle Bandanas. Ihre Zähne glitzerten golden und silbern und ihre großen Schwanzflossen schimmerten hell. Im Hintergrund tanzte ein schüchterner Meerjungmann.
5: Eine Frage?
6: Ja, was denn?
5: Ah, wir suchen die Prinzessin.
6: Okay. Ich bin eine Meerfrau und ihr könnt mir vertrauen. Hier ist ein Meermann, hat immer Angst. Ich lebe im Wasser, ich habe Wasser, ich lache mir tot.

0: Der Prinz und sein König wurden von den rappenden Meerjungfrauen übelst abserviert. Denn sie waren Meerjungfrauen und ihnen konnte man nicht vertrauen. Er war nur ein Meerjungmann und hatte immer Angst. Denn sie lebten im Wasser und rappten einfach krasser. Sie lachten sich tot, denn sie brauchten kein Boot. Der König und sein Prinz fragten, wo sind die Piraten? Konnten die Meerjungfrauen das sagen? Sie würden es nicht verraten, da könnten die beiden lange warten. Malalamu.
1: Wir fangen jetzt den Meerjungmann.
2: Ja, okay.
3: Der Bären ist ja immer Gaskaskaska. Und abwärts und für Taschen, das ist ja richtig eine Reise. La la la la la la la la la la la la la la la la la.
0: Aber zum Glück hatte der Meerjungmann mutig die Koordinaten der Partypiraten verraten. Sie lagen vor Madagaskar und hatten die Prinzessin an Bord.
4: Ahoi, Betrüger!
5: Ahoi!
6: Ahoi!
4: Partypiraten in Sicht!
5: Oh, wir haben sie erreicht, wir haben sie erreicht. Okay, wir brauchen einen
7: Fußmeilen. Oh, okay. Ich habe einen Vorschlag.
5: Alle zusammen. Okay.
7: Ich habe einen Vorschlag. Ich mache einen Fass davon. Ein Fass.
5: Wovon?
7: Von diesem Schlafpulver hier.
5: Ihr habt ein Schlafpulver dabei?
7: Ja.
5: Etwa vom Zauberer?
7: Ja.
8: Damit müssen wir achtsam sein. Nicht, dass wir verzaubert werden.
9: Aber wie machen wir das denn, dass die das trinken, die Partypiraten?
7: Nee, wir machen einen Fass.
5: Und zwar sagen praktisch, wir haben ein Gastgeschenk dabei.
10: Ja, und dann machen wir Party mit den Piraten.
5: Ah ja, ja, das ist die Idee. Ja, ihr müsst euch verkleiden, wir werden euch erkennen.
10: Stimmt, wir werden euch erkennen.
5: Ah. Okay, hier, nehmt unsere Klamotten.
7: Oh, ja,
5: und
7: hier
5: aus,
7: ja,
5: wie
7: ja,
5: wirkliche Seemänner. Ja, bitte.
10: Ja, die Kette.
5: Die Kette müssen die Sie leider abnehmen, Herr König, sonst werden Sie erkannt.
10: So. Ich hole mir das Fass aus dem Keller.
5: Ja, das Fass. Und dann schütten wir das Schlafpulver hinein.
10: So. Vorsicht.
5: Schlafpulver hinein.
10: Oh, Vorsicht, das reicht.
5: Nicht zu viel. Wir wollen sie ja nur einschlafen lassen.
10: Okay, und können wir dann auch saufen von dem Fass?
5: Nein, auf keinen Fall. Dann schlafen wir rein. Nur die Partypiraten sollen einschlafen. Dann befreien wir die Prinzessin.
9: Das ist gut, wir müssen
5: und
9: so
5: dann
9: tun.
5: Bekommen wir unser goldenes Großsegel.
10: Okay, dann werden wir jetzt zu den Piraten segeln.
5: Okay. Ich habe ein bisschen Angst. Alle fertig?
4: Partypiraten voraus!
5: Nochmal tief durchatmen. Schon die grässlichen Partypiraten. Oh. Aber die Musik ist gut. Ja. Oh. Okay.
7: Ruhig bleiben. Ruhig bleiben jetzt.
5: Ruhig bleiben.
11: Wir sind die Piraten.
5: los, Seepiraten, Partypiraten.
7: Partypiraten.
9: Mhm. Eure Party klingt ja super.
5: Dürfen wir mitfeiern?
7: Mitfeiern?
5: Wir haben auch ein Gastgeschenk.
7: Ja, wir haben auch ein Gastgeschenk.
9: Ein ganzes Fass.
5: Ein ganzes Fass voller leckerem Cocktail.
7: Ja.
3: Dann lass uns doch vielleicht zusammen anstoßen.
5: Oh ja.
7: Oh ja, ja.

Und so hatten der König und sein Prinz mit der Hilfe der Fortuna Crew und des Schlafelixiers von Mergay, dem rätselhaften Zauberer, die Partypiraten ausgetrickst und ihre Prinzessin gerettet. Wenn sie nicht gestorben sind, dann tanzen sie noch heute. Der König trägt seine Krone, der Zauberer zaubert, die Meerjungfrauen rappen, der Meerjungmann ist mutig, die Fortuna hat ein neues Großsegel zum Segeln und die Partypiraten machen Party.

0: 1, 2, 3, 4.
1: Das war Die Klangreise. Ein wundervolles Hörspiel von uns. Entstanden an 7 ganz besonderen Sommertagen am See in Biesenthal. In den Rollen habt ihr gehört Annika als Stammcrew der Fortuna und Meerjungfrau. Heli als Erzählerin am Anfang. Und die anderen, die sagen ihre Namen jetzt einfach selbst. Vielen Dank fürs Zuhören. Und los geht's.
2: Ich bin der König Dominik.
3: Beat. Film und Ausguck auf der Fortuna.
4: Ich bin Lea und ich bin Prinzessin.
5: Lisa als Meerjungfrau.
6: Marlina als Matrosin.
7: Feinfresse, Mac, Hexenmasse, Hexensauer, Maggie.
8: Yannick als Piratensmutscher.
9: Ich bin Tristan, der Piratensmutscher und ich bin der fettige Fan.
10: Ich bin der Prinz Simon.
11: Johann Schlaufe, Produktion und Regie.
12: Madeleine als Fortuna-Matrosin.
13: Fabian ist der Kapitän.
1: Flo, Sound und Musik. Außerdem feierlicher Akkordeonist an Bord der Fortuna und bei den Partypiraten.
14: Marina als Erzählerin.
15: Sophie, Meerfrau Kälper.
16: John Arendt, Mann und Pirat.
17: Jolle als Teil der Fortuna-Besatzung. Maike als Fortuna-Steuerfrau.

0: Hier gibt es kein Falsch.
1: Also, ich war ja gerade draußen und es ist einfach Herbst. Überall liegen Blätter rum.
0: Dann hast du welche mitgebracht.
1: Und das? Passt aber nicht in die Murmelbeine, oder?
0: Ich bin zu voll.
1: Knistert, ne?
2: Was macht man denn damit?
1: Eine Murmelbahn.
0: Aber wir haben eine Glockenmurmel.
2: Was macht man denn damit?
0: Da ist eine große Kastanie raus. Dann kannst du mal probieren, ob wir die hören. Kannst du sie reintun?
2: Was macht man denn damit?
0: Aber

0: Eigentlich ist das keine Drachenhöhle.
1: Aber bei dem ganzen Rauch könnte das schon eine Drachenhöhle sein.
2: Oder eine Vulkanhöhle.
1: Ein Krater.
2: Krater?
1: Also, habt ihr Angst vor Drachen?
3: Viele Zwerge hier in der Höhle.
4: Wo ist eigentlich der Drachen?
0: Wir haben ihn noch.